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1: Guten Morgen, happy Friday.
2: Hi, guten Morgen.
1: Jana und Spallon hier.
2: Heute ist Jogginghosentag.
1: Ich schwöre, Jana kam rein, ihre Jogginghose war noch mehr baggy als meine.
2: Heute war wirklich gar keine Motivation mehr da.
1: Ja, bei mir auch
2: Jeans
1: nicht.
2: Jeans heute Endgegner.
1: Ich wollte gerade sagen, ey, wir haben 5 von 5 Arbeitstagen geschafft. Reicht jetzt auch.
2: Wir machen uns heute einen chilligen.
1: Ich wollte gerade sagen, mit Peggy Goo und Ara Star jetzt auch hier bei uns in der Absolut Hot Playlist. Das ist Woman um 6:15 auf Absolut Hot.

0: Abend, 10 nach 6 und ihr hört jetzt Cat's Eye hier bei uns auf Absolut Hot mit deren Song Animal. Und wusstet ihr, dass die einfach ein Bandlied haben?
1: What?
0: Also jemand, der die Band anführt? Wusste ich auch
1: nee.
0: Nicht. Habe ich gelesen.
1: Seit wann das denn?
0: Sophia übernimmt das Sprechen. Also auf der Bühne übernimmt dieses Sprechen und auch in Kommunikation mit dem Management.
1: Die ist doch jetzt gar nicht mehr dabei wegen Mental Health.
0: Ich wollte gerade sagen, es ist ein bisschen problematisch gerade. Die haben aktuell kein Bandlied. Deswegen übernehmen das die anderen Girls. Wir hören jetzt Cat's Eye hier auf Absolut Hot mit Animal.
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0: alle, die jetzt um 17:45 wissen wollen, wie sieht denn dieser DJ Marshmello, der jetzt auf Absolut Hot läuft, eigentlich ohne Maske aus? Es ist tatsächlich nicht so schwer,
1: das rauszufinden. Nein, er hat nämlich, ja, früher war es tatsächlich ein Problem, da war er nur als DJ unterwegs. Er hat aber auch eine Pop-Punk-Band und tritt da halt ohne Maske auf.
0: It's giving one direction.
1: Ja, also irgendwie ist es so ganz anders als das, was er sonst macht.
0: Oder?
1: Es ist ganz abgespaced.
0: Wir haben den direkten Vergleich jetzt bei uns in der Absolut Hot Playlist. Das ist sein neuer Song Hollow.

Wir haben kurz vor 6:30. Happy Friday! 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New Music Friday. Jeden Freitag auf Absolute Hot. Egal ob morgens, am Wochenende, wenn man irgendwie sich ein bisschen zu früh verabredet hat, für Kaffee trinken zu gehen, oder man will sich zum Sport quälen, zum Einkaufen quälen, man braucht da einen richtigen Beat auf den Ohren. Am besten beim Fertigmachen, damit man sich mental auf auch am Tag aufs Wochenende drauf vorbereiten kann. Wir kennen es alle. Wochenende ist nicht immer gleich Wochenende. Manchmal hat man da auch lästige Dinge zu erledigen. Und der nächste Song, der heute Nacht rauskam, von Oliver Sullivan und Jackie L, der hat genau diesen Beat, den man dazu braucht. That's the way I like it, heißt der. Der kam heute Nacht raus und wir hören jetzt rein hier auf Absolute Hot. Wir haben New Music Friday. Wir spielen jeden Freitag von morgens bis abends hier auf Absolute Hot die Songs, die nachts erst ganz neu rausgekommen sind. Und das ist einer davon.

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0: Ich weiß nicht, was mit mir los war im Sommer, aber seit es nicht mehr so warm ist, Junge, rausgehen, was unternehmen, ne. Bitte, also alles was über, ich lege mich aufs Sofa und schaue irgendeine Serie oder glotz was im Fernsehen rausgeht, bin ich raus.
1: Ich wollte gerade sagen, existiert gar nicht.
0: Nö.
1: Kommt gar nicht in Frage.
0: Hier ist Absolut Hot mit Jana und Marlon.
1: Hi.
0: Und falls ihr euch heute auch einen chilligen machen wollt, es kommt ja zum Beispiel wieder The Voice of Germany.
1: Stimmt.
0: Ne? Und die Shirgi, wie immer geil. Shirin David ist wieder am Start.
1: Ja.
0: Oh,
1: ja.
0: Geil. Und Nico Santos ist auch dabei.
2: Hey Leute,

0: 7:15, ihr hört Absolut Hot und alle Farben hat bei uns im Interview verraten, er liebt Ikki Mel unter der Dusche.
1: Wenn man zum Wachwerden unter der Dusche irgendwie Ikki Mel hört, geil. Feier ich, weil die einfach ihr Ding macht. Ich find's geil, weil die halt einfach das macht, was die Typen auch alle machen und einfach drauf scheißt.
0: Period. Alle Farben läuft jetzt bei uns in der Absolut Hot Playlist. Vielleicht bei euch unter der Dusche mit Mae Stevens zusammen. Das ist sein neuer Song Same Old Sky hier auf Absolut Hot. Wir spielen den ganzen Tag über nur geile und neue Songs.

0: Bring the Booty. Ihr habt absolut hot, wir haben 10 vor 7. Und das waren richtige Club-Vibes. Und es geht weiter mit Disco-Vibes.
1: Das ist ein kleiner, aber feiner Unterschied.
0: Ein sehr feiner Unterschied.
1: Im Club tanzt dich irgendein Patrick von hinten komisch an. In der Disco tanzt man mit dem Patrick.
0: Ja, aber
1: so stelle ich es mir zumindest vor, als unsere Eltern irgendwie feiern waren.
0: Disco-Vibes gibt's jetzt von You Not Us und Daddy DJ. Flipside, das ist ein Sample von einem 2000er-Song. Jetzt auf absolut hot.

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1: Sogar ich als Partymaus sage, das ist jetzt viel geiler.
0: Oder?
1: Ja.
0: Take it slow. Jetzt von Robin Schulz und Watermat hier auf Absolut Hot. Wir haben kurz nach 7. Wir sind Jana und Marlon.
1: Good morning.

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1: Wochenende heißt ja nicht immer nur feiern gehen.
2: Nein.
1: Also vor allem jetzt in so Richtung Herbst, würde ich sagen, dass wir Herbst haben, Richtung Herbst, habe ich richtig Bock so auf ein Coffee-Date, Junge. Mhm.

0: Träume nicht dein Leben, lebe deinen Traum.
1: Bah.
0: Ja, es ist ein cringer Kalenderspruch, aber hear us out, es ist auch das Lebensmotto von DJ Topic. Und es hat eigentlich voll die süße Erklärung. Hat er verraten im Podcast mit Christian Wolf und wir hören mal kurz rein mit euch hier bei Absolut Hot.
1: Das, was jetzt ist, das waren mal deine Träume. Aber an den Spruch, dann denke ich dann oft, wenn ich mich wieder mit irgendjemandem nach oben vergleiche und denke so, du bist ein Loser oder was weiß ich. Dann denke ich mir so, ey, komm mal runter.
2: Man muss dazu sagen, er hat's echt gerissen.
0: Ja,
2: bisher.
0: Und es ist auch, finde ich, sehr motivierend.
2: Safe.
0: Guter Reminder mal
2: auf
0: wieder.
2: Auf jeden Fall. Und sein neuer Song ist auch sehr motivated, finde ich, vom Sound her, vom Vibe. Macht auf jeden Fall Spaß und vielleicht noch den letzten Morgen hier in der Woche durchzuziehen. Das ist Topic mit Lucky Ones auf Absolut Hot.

0: Weil wir es eben von Kalendersprüchen hatten, hier auf Absolut Hot. Wir haben jetzt 7:15. Jana hat einen auf ihrem Schreibtisch gehabt letztens. Der kam zugeflogen mit Wind, gell?
1: Ja, der kam von einem anderen Schreibtisch, von irgendeinem Kollegen von mir her gewählt. Ich frage mich, wer sowas ernsthaft auf dem Tisch stehen hat. Aber gut, falls du glaubst, dass du zu klein bist, um etwas zu bewirken, dann versuche mal zu schlafen, wenn eine Mücke im Raum ist. Mit diesem inspirierenden Spruch genießen wir jetzt den nächsten Song hier bei Absolut Hot. Von Loy und David Puentes. Golden Summer. Schön, dass ihr eingeschaltet habt.

0: Wir fühlen den Pain von allen Studenten aus der Absolut Hot Community. Ja, es sind vielleicht Semesterferien bei den ein oder anderen, aber Hausarbeiten schreiben, das ist der größte Abfuck.
1: Boah, das muss man Alter. Auch während der Semesterferien machen.
0: Ja,
1: ey.
0: Na klar.
1: Ich habe nicht studiert, deswegen I don't know. Aber ja,
0: aber
1: klingt
0: die ganzen
1: echt scheiße.
0: Quellen raussuchen, dir dann Gedanken machen, Einleitung, Hauptteil, Junge. Und immer wenn du denkst, jetzt bin ich dann durch, nee, musst du nochmal das Quellenverzeichnis checken, weil irgendwas passt immer nicht. Es ist wirklich bodenlos.
1: Aber immerhin seid ihr nicht alleine damit. Olivia Dean, die läuft jetzt hier auf Absolut Hot. Die hat auf ihrem Album eine ganze Fallstudie gemacht zum Thema Liebe. War auch sehr viel Aufwand. Wir hören rein. Das ist So Easy to Fall in Love hier auf Absolut Hot. 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

0: Wenn ihr chronically online seid, kennt ihr safe den nächsten Song hier auf Absolut Hot. Wir sind Jana und Marlon, hi.
1: Hi, guten Morgen.
0: Wir haben jetzt 7:45 und das ist H mit Ring My Bell.
1: Ich schwöre, einmal swipen und du findest 5 Videos mit diesem Sound gerade.

0: haben 10 vor 8. Ich bin Marlon hier am Mikro. Hi!
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0: Yes, wir haben New Music Friday. Und heute Nacht kam das neue Album von Miley Cyrus raus. Bass Persuades heißt das. Und ich habe schon die ersten Nachrichten von euch aus der Absolute Hot Community bekommen. An die 0160 4800 700. Die klingt wie Lady Gaga in ihrer Phase von Art Pop. Und ich muss sagen, ihr habt schon recht, muss man einfach sagen. Ein Song kennen wir schon von dem Miley Cyrus Album, und zwar Bass Persuades. Checkt ihr die Beats, die Art, wie sie singt, bisschen Autotune, es klingt ein bisschen wie Lady Gaga Art Pop. Ich muss aber sagen, ein paar Songs sind auf dem neuen Miley Cyrus Album mit drauf gewesen heute Nacht, wo ich sage, da klingt sie ganz anders und eher so ein bisschen Country-Miley, bisschen softer. Zum Beispiel in dem hier, Let's Get Married. Das ist ein Song von dem neuen Miley Cyrus Album, was heute Nacht rauskam. Da hören wir jetzt rein, hier auf Absolute Hot. Am New Music Friday. Der Song kam heute Nacht erst raus.

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1: Jana, auf einer Skala von 1 bis 10, wie geil ist es heute in Jogginghose auf der Arbeit zu chillen?
2: Oh, Shepard, 100 ne? von 10. Ja. Leute, ich empfehle euch das so. Auch wenn ihr irgendwie einen strengen Dresscode habt, scheiß drauf. Warum nicht einfach mal mit der Jogginghose kommen?
1: Es ist Freitag. Fastboy und Music Sounds laufen jetzt hier auf Absolut Hot. Wir haben kurz nach 8. Wir wünschen euch ein geiles Wochenende.

0: Kennt ihr das, wenn ihr bei so komischen random Themen komplett im Rabbit Hole versinkt? Also ich habe gestern hier auf Absolut Hot euch erzählt, dass Alex Warren gerne mal pupst auf der Bühne, weil ich ihn einmal gegoogelt habe und die erste Headline war: Alex Warren packt aus über seine Blähungen.
1: Digga.
0: What the fuck?
1: Was eine Headline auch.
0: Ja, das ist scheinbar ein sehr spannendes Thema, aber dann habe ich gelesen, auf seinen Konzerten macht er darüber auch ganz viele Witze und sagt immer, ach, während diesem Song musste ich jetzt schon wieder ganz viel pupsen.
1: Hä, lieb ich.
0: Ich liebe ihn dafür.
1: Ich finde Menschen total toll, mit denen man da so offen drüber reden kann.
0: Ja.
1: Also vielleicht sollten wir uns mal Tickets kaufen hier für Alex Warren. Wir hören jetzt den Song von seinem neuen Album auf Absolut Hot. Das ist Emerald Eyes. Den hat er für seine Frau geschrieben.

0: Der nächste DJ hier auf Absolut Hot, jetzt um 7:45 ist Oliver Heldens. Und kein geringerer als David Guetta ist in seine DMs geslidet und meinte, ey, du mixt richtig geile Songs.
1: Ich würde mich davon nie wieder erholen. Imagine, du machst dein Handy auf und die erste Nachricht ist so, David Guetta, du denkst, ach, sei Fake-Account oder was weiß ich, irgendeine Spam-Nachricht und dann schreibt wirklich er dir, what?
0: Ja, sieht man gerade auf seinem neuesten TikTok. Wir hören rein, das ist sein Song A-E-I-O-U von Oliver Heldens, jetzt hier auf Absolut Hot.
1: Ist ja auch ein geiler Song.

0: Das war Harry Styles mit American Girls hier auf Absolut Hot und es geht weiter mit einem Künstler, mit dem ich ihn eigentlich immer gecrushed habe, muss ich sagen. Ich dachte immer, Harry Styles und Troye Sivan wären ein perfect match. Harry Styles hat heute Nacht einen neuen Song rausgehauen, den hören wir jetzt hier auf Absolut Hot. Wir haben kurz vor 8:30.
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0: In 20 Tagen kommt das neue Troye Sivan Album raus. Endlich! Wir haben ein bisschen länger auf neue Musik gewartet. Ein Song von dem neuen Album kennen wir auch schon. She's the Best ist das Album-Intro, weil das Album heißt genauso.

0: Soft, melancholisch, so ein Feel-Good-Song für morgens in die Playlist. Aber ich sag euch, der neue Song von Troye Sivan, der auch auf dem Album mit drauf sein wird, was jetzt in 20 Tagen rauskommt, der hat ein bisschen mehr Beat. Und wenn ich sag bisschen mehr, dann meine ich damit ordentlich Beat. Das ist Troye Sivan und sein neuer Song Party hier auf Absolut Hot. Wir haben New Music Friday. Der kam heute Nacht erst raus, der Song.
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0: Je mehr judgy Blicke und hochgezogene Augenbrauen ihr bekommt, desto geiler ist euer Outfit.
1: So nämlich.
0: Statement. Hier ist absolut hot mit Jana und Marlon. Guten Morgen.
1: Hi.
0: Und ich denke da vor allem an alle Mäuse, die noch auf dem Dorf wohnen, in der Kleinstadt. Ja, ich weiß, wie es ist. Wenn man dann feiern geht, man will sich halt cool anziehen, ein bisschen fotzig vielleicht auch. Ja, darf man noch?
1: Darf man.
0: Und dann gibt es natürlich den ein oder anderen Blick, aber sorry, nicht jeder von uns wohnt halt in Paris, Mailand, L.A.
1: Ja, und vor allem ist Harald 56 das Problem, nicht euer kurzer Rock, Mädels.
0: Mach den noch ein bisschen kürzer.
1: So nämlich. The Bad Bitches Ain't in L.A., die können auch vom Dorf kommen. Das ist Adela jetzt mit Ain't in L.A. hier auf Absolut Hot. Wir haben kurz nach 8:30.
0: Schönen Freitag euch.

Boah, ich freue mich so auf die Couch am Wochenende. Da scheint tagsüber nämlich so die Sonne auf meine Couch drauf. Und so muss ich nicht mal raus, um die letzten Sonnenstrahlen zu catchen. Checkt ihr, ich bin Marlon High, ihr hört absolut hot. Wir haben jetzt 9:15 und Moss Kenner ist jetzt bei uns in der Playlist mit dabei mit einem neuen Song. Das ist Worshipping the Sun. Also das, was ich am Wochenende von der Couch aus mache. Schönes Wochenende euch.

0: Es gibt schwierige Phasen unter Geschwistern. Das checken alle von euch aus der Absolut Hot Community, die welche haben. Man will nicht sein Ladekabel teilen, aber ja, ich würde dir meine Niere spenden, auf jeden Fall. Ne? Aber ja, es gibt halt einfach ab und zu Beef. So ist ja es nun mal. Und die Kelly Family, das sind, glaube ich, 12 Geschwister insgesamt. Also, sie haben auf jeden Fall sehr viele Kinder, ja, Kinder gehabt. Und ich finde es da sehr schön zu hören, dass die sich so gut verstehen untereinander. Zum Beispiel hat Michael Patrick Kellys Schwester über ihn gesagt, dass er schon immer die besten Songs geschrieben hat.
1: Cute. Ich habe dem Paddy immer beneidet. Der hat immer die besten Songs geschrieben. Ist so. Ist so.
2: Na. Und wir können jetzt auch mal reinhören, um zu schauen, ob das auch stimmt. Hier auf Absolut Hot läuft nämlich jetzt Gentleman mit Michael Patrick Kelly zusammen und der Song Wildfire. Wir haben jetzt 10 von 9. Wir sind Jana und Marlon. Hi.

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10: Oh yes, bei uns die Playlist ist voll mit richtig geilen Songs.
11: Ja.
10: Cat's Eye sehe ich hier in der Warteschlange mit Animal. Das klingt nach einem guten Warm-up fürs Wochenende.
11: Ich brauche kein Warm-up mehr. Ich bin seit Montag aufgewärmt. Ich bin jetzt bereit.
10: Wir jetzt. Sind Jana und Manon hier am Mikro. Schönes Wochenende.
11: Guten Morgen, wir haben jetzt kurz nach 9.

0: Happy Friday! Wir haben jetzt 10 nach 9. Wir sind Jana und Marlon.
1: Hi, guten Morgen!
0: Ihr hört Absolut Hot jetzt mit einem Newcomer. Ja, wir spielen nicht nur die großen Megastars, die alle kennen. Die Newcomer machen auch einfach, meiner Erfahrung nach, meistens die deeperen Songs. Ist nicht so auf die große Masse ausgelegt. Die sind noch nicht da.
1: Die
0: so
1: sagen
0: drin.
1: Noch das, was sie wirklich denken.
0: Ja, so. Genau. Richtig. Ja, voll. Weil es sich nicht verkaufen muss, so mäßig. Und Iggy Kelly, der beweist das. Der hat echt einen geilen Song rausgehauen. Miracle heißt der. Der ist neu mit dabei hier auf Absolut Hot.

Falls ihr am Wochenende im Berghain feiern gehen wollt und nicht reinkommt, weil ein Schuh komisch sitzt, keine Ahnung, die überlegen sich ja da immer die wildesten Sachen, geh hier bei Absolut Hot. Wir haben euren Rücken. Keine Sorge, wir haben nämlich die DJs in der Playlist, die da auch auflegen. Peggy Gu zum Beispiel, die ist ab und an im Berghain und wir haben sie hier bei Absolut Hot für euch am Start. Das ist Woman um 8:45. Guten Morgen.

0: Endlich! Wochenende steht vor der Tür, Hordies. Wir haben Freitag, wir haben jetzt kurz vor 21:30 und heute Abend, wenn es feiern geht, denkt an unsere Playlist. Die scheppert ordentlich beim Fertigmachen. Julie aus Berlin macht es nicht anders.
1: Dann schminken wir uns, dann machen wir uns fertig, treffen uns mit den Freunden, glühen ein bisschen vor. Und wenn wir uns fertig machen, läuft natürlich bei uns absolut hot. Es muss sein, es einfach ein Muss beim Fertigmachen. Macht gute Laune und dann geht alles ein bisschen schneller.
0: Die Sprachnachricht von Julie kam per WhatsApp rein. 0160 4800 700. Ihr könnt ja auch mal gerne eine reinschicken zu mir ins Absolute Hot Studio. Ich bin Marlon, hi. Wann und wo hört ihr immer unsere Playlist? Das ist jetzt Katy Perry mit Watch It Burn hier auf Absolute Hot.

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0: Wir wünschen euch mindestens so viele Moshpits wie bei dem Bund-Konzert, wenn ihr jetzt am Wochenende feiern geht. Wir sind Jana und Marlon.
1: Hi, guten Morgen.
0: Ihr hört Absolut Hot.
1: Es gibt da vor allem einen Song, bei dem alle irgendwie komplett eskalieren. Teilweise spielt er den deswegen sogar 4-mal.
0: Ja, bei mir war es 5-mal.
1: Boah. Aber ich check auch. Also das ist der Song, der von ihm auch am viralsten gegangen ist. Und wir haben ihn in der Playlist für euch am Start. Bund mit Trippin hier bei Absolut Hot. Kurz nach 9:30 ist es. Miracle.

0: Harry Styles war das hier auf Absolut Hot und es geht weiter mit nur geilen und neuen Songs bei uns 24/7 mit dabei.
1: Jetzt legt Lost Frequencies auf. Richtig geiler Song. Paraíso. Das ist Absolut Hot mit Jana und Marlon. Guten Morgen.
0: Morgen. Wir haben 9:45 Uhr.

0: kurz vor 10. Guten Morgen. 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
0: Ich bin Marlon hier am Mikro. Hi zusammen. Kennt ihr noch diese Phase in der Kindheit, wo man sich so an Zaubertricks versucht hat? Also ich habe mit meinen Geschwistern, ich habe eine Zwillingsschwester und einen großen Bruder und wir haben immer so Zaubertrickshows bei uns im Wohnzimmer vorbereitet. Mit den schlechtesten Tricks ever, mit so einer Möhre unter so einem Tuch, wo man so eine Nadel reinsteckt und wie Marlon weint gar nicht, während er sich so Nadeln in den Finger reinsteckt. Ja, Digga, die Tricks waren so schlecht und ich weiß auch noch in der Grundschule, man hat sich immer so ein bisschen gebettelt, wer die krassesten Tricks hat. Ich kann euch sagen, wer die krassesten neuen Tricks hat. Und zwar ist das Rousey. Die läuft jetzt hier auf Absolute Hot mit einem ganz neuen Song. New Trick. Der kam heute Nacht erst raus. 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
9: Happy Friday! Wir sind Jana und Marlon.
10: Hi, guten Morgen!
9: Und wir hören jetzt gleich hier auf Absolut Hot in das neue Miley Cyrus Album rein, was erst eine Woche draußen ist. Bass Persuades läuft gleich bei uns in der Playlist nach 1, 2, 3 Songs.
10: Heute den ganzen Tag, by the way, neue Songs bei uns in der Playlist. Es ist New Music Friday, noch bis 19 Uhr. Die Songs, die heute Nacht erst rausgekommen sind, spielen wir direkt für euch hier bei Absolut Hot.

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0: Super war das mit My Body Isn't Ready. Richtig geiler Song. Wir spielen nur die geilen und neuen Songs hier auf Absolute Hot. Und der nächste Song, der ist so neu, der kam heute Nacht erst raus. Wir haben 11:15.
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0: Jetzt mal kurz Real Talk. Also, toxische Männer glauben, die Girls und die Gays brauchen einen Typen, der uns alles zahlt, während wir eigentlich unabhängig sein wollen. Klar, Geld in der Börse ist immer ganz geil. Toxische Männer wollen aber auch, dass wir gehorchen und zu Hause mit gekochtem Essen auf die warten. Alles schon erlebt, Freunde? Nein, danke, sag ich da. Also wir können schön zusammen kochen. Auf romantisch mit einem Glas Wein. Und den Haushalt, by the way, schmeißen wir auch nicht ganz alleine. Da können die Typen auch mithelfen. Und was ich auch ganz, ganz kurios finde, ist, warum denken toxische Männer immer, je größer der Schwanz, desto besser ist der Sex? Jetzt mal kurz Real Talk. Also kann ich auch so nicht bestätigen als Gay Bestie. Ich bin Marlon, hi. Was macht jetzt den perfekten Mann aus? Keine Ahnung. Es ist, glaube ich, einfach Definitionssache. Und das hier ist jetzt die Definition von Teddy Swims. Der hat heute Nacht einen neuen Song rausgebracht. Der heißt Perfect Man. Wir hören mal rein hier auf Absolute Hot. Wir haben heute New Music Friday. Bedeutet, wir spielen heute den ganzen Tag über Songs auf Absolute Hot, die nachts erst rausgekommen sind. Und das ist einer davon. Teddy Swims mit Perfect Man.
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sowieso immer nur geile und neue Songs hier mit dabei auf Absolut Hot. Von morgens bis abends, aber freitags legen wir immer nochmal eine Schippe oben drauf. Da spielen wir Songs, die nachts erst ganz neu rausgekommen sind. Und ich habe auch jetzt wieder einen in die Playlist gepackt. Also zumindest in die Warteschlange. Ein bisschen gedulden müssen wir uns noch. Nach 4 Songs hören wir in einen neuen Song rein von Oliver Sullivan. Der fetzt richtig. Ich schwöre, das ist einer meiner Favorites von heute Morgen gewesen. Da hören wir gleich zusammen rein in den nächsten New Music Friday Song. Das ist erstmal ein geiler Song von Oliver Heldens, A-E-I-O-U.

0: Wir haben 11:15. Schönen Freitag.
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0: Egal ob morgens, am Wochenende, wenn man irgendwie sich ein bisschen zu früh verabredet hat, für Kaffee trinken zu gehen, oder man will sich zum Sport quälen, zum Einkaufen quälen, man braucht da einen richtigen Beat auf den Ohren. Am besten beim Fertigmachen, damit man sich mental auf auch am Tag aufs Wochenende drauf vorbereiten kann. Wir kennen es alle. Wochenende ist nicht immer gleich Wochenende. Manchmal hat man da auch lästige Dinge zu erledigen. Und der nächste Song, der heute Nacht rauskam, von Oliver Sullivan und Jackie L, der hat genau diesen Beat, den man dazu braucht. That's the way I like it, heißt der. Der kam heute Nacht raus und wir hören jetzt rein hier auf Absolut Hot. Wir haben New Music Friday. Wir spielen jeden Freitag von morgens bis abends hier auf Absolut Hot die Songs, die nachts erst ganz neu rausgekommen sind. Und das ist einer davon.

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11: Wir sind auf jeden Fall ready fürs Wochenende. Jana und Marlon hier bei Absolut Hot.
12: Hi.
11: Schön, dass ihr am Start seid. Vielleicht macht ihr kein chilliges Wochenende, sondern geht feiern. Im Berghain in Berlin zum Beispiel. Und für alle, die jetzt schon wissen, da komme ich nicht rein, weil jedes Mal wieder die Schlange 100 Meter lang ist und mein Outfit vielleicht zu blöd. Wir spielen auch die DJs, die da auflegen in der Playlist. Braucht ihr euch nicht anstellen, könnt ihr einfach nur Absolut Hot einschalten und gut ist.
12: So nämlich. Peggy Gou läuft jetzt hier auf Absolut Hot mit dem Song Woman und die legt da auch auf.

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0: Absolut Hot Life bei euch. Wir haben jetzt 12:45. Ich bin Marlon. Hi.
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0: Yes, wir haben New Music Friday. Und heute Nacht kam das neue Album von Miley Cyrus raus. Bass Persuades heißt das. Und ich habe schon die ersten Nachrichten von euch aus der Absolut Hot Community bekommen. An die 0160 4800 700. Die klingt wie Lady Gaga in ihrer Phase von Art Pop. Und ich muss sagen, ihr habt schon recht, muss man einfach sagen. Ein Song kennen wir schon von dem Miley Cyrus Album, und zwar Bass Persuades. Checkt ihr die Beats, die Art, wie sie singt, bisschen Autotune, es klingt ein bisschen wie Lady Gaga Art Pop. Ich muss aber sagen, ein paar Songs sind auf dem neuen Miley Cyrus Album mit drauf gewesen heute Nacht, wo ich sage, da klingt sie ganz anders und eher so ein bisschen Country-Miley, bisschen softer. Zum Beispiel in dem hier, Let's Get Married. Das ist ein Song von dem neuen Miley Cyrus Album, was heute Nacht rauskam. Da hören wir jetzt rein, hier auf Absolut Hot. Am New Music Friday. Der Song kam heute Nacht erst raus.

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Wir haben kurz nach 1, ich bin's, Marlon hier am Mikro und ich habe einen neuen Song für euch in der Warteschlange. Wir haben nämlich New Music Friday heute und am New Music Friday, jeden Freitag, spielen wir hier auf Absolut Hot die Songs, die nachts erst ganz neu rausgekommen sind. Und bei uns in der Warteschlange ist der nächste Song von Troye Sivans kommenden Album. Das steht nämlich bald an, das kommt bald raus. Wann und wie der Song vor allem klingt, hört ihr gleich hier auf Absolut Hot nach 3 Songs. Das sind erstmal jetzt Loy und Double Prontis auf Absolut Hot. Wir haben kurz nach 1.

0: Es ist Viertel nach eins. Happy Friday.
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0: In 20 Tagen kommt das neue Troye Sivan Album raus. Endlich! Wir haben ein bisschen länger auf neue Musik gewartet. Ein Song von dem neuen Album kennen wir auch schon. She's the Best ist das Album-Intro, weil das Album heißt genauso.

0: melancholisch, so ein Feel-Good-Song für morgens in die Playlist. Aber ich sag euch, der neue Song von Troye Sivan, der auch auf dem Album mit drauf sein wird, was jetzt in 20 Tagen rauskommt, der hat ein bisschen mehr Beat. Und wenn ich sag bisschen mehr, dann meine ich damit ordentlich Beat. Das ist Troye Sivan und sein neuer Song Party hier auf Absolut Hot. Wir haben New Music Friday. Der kam heute Nacht erst raus, der Song.
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8: Wir machen uns warm fürs Wochenende mit unserer Absolut Hot Playlist. Wir sind Jana und Marlon. Hi.
9: Hi, schönen Freitag euch. Wobei ich sagen muss, ich bin warm, seit die Woche begonnen hat. Ich brauche kein Warm-up mehr.
8: Okay.
9: Ich wäre jetzt aktuell bereit und ich hoffe, ihr seid auch bei dem Feierabend und könnt jetzt Wochenende starten.
8: Wir hören jetzt Fastboy mit Music Sounds hier auf Absolut Hot. Wir haben kurz nach zwei.
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0: haben 3:15.
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0: Ich bin Marlon hier am Mikro. Hi zusammen. Kennt ihr noch diese Phase in der Kindheit, wo man sich so an Zaubertricks versucht hat? Also ich habe mit meinen Geschwistern, ich habe eine Zwillingsschwester und einen großen Bruder und wir haben immer so Zaubertrickshows bei uns im Wohnzimmer vorbereitet mit den schlechtesten Tricks ever, mit so einer Möhre unter so einem Tuch, wo man so eine Nadel reinsteckt und wie Marlon weint gar nicht, während er sich so Nadeln in den Finger reinsteckt. Ja, Digga, die Tricks waren so schlecht und ich weiß auch noch in der Grundschule, man hat sich immer so ein bisschen gebettelt, wer die krassesten Tricks hat. Ich kann euch sagen, wer die krassesten neuen Tricks hat und zwar

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11: 15 Uhr ist es, hier an diesem Freitag auf Absolut Hot und wir sind mittendrin im New Music Friday, Freunde. Die Musik, die heute Nacht erschienen ist, die bekommt ihr natürlich ganz frisch hier bei uns in der Playlist. Und da schauen wir auch gleich mal in 20 Minuten rein, was Miley Cyrus so gedroppt hat. Ne? Bei der ist so einiges los. Hört ihr gleich, vorab gibt's noch für euch Cat's Eye mit Animal. 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

Zwei Frauen, ein Songtitel, der es perfekt auf den Punkt bringt. Peggy Gou und Ira Starr machen gemeinsam Sache. Diese Kombi, ja, die hatte ich definitiv nicht auf meiner Bingo-Karte, funktioniert aber sofort. Brandneu hier bei uns auf Absolut Hot, das ist Woman. Ich bin Marcel, hi.

Wir haben es 3:15 hier an diesem Freitag auf Absolut Hot. Neuer geiler Hotter für euch am Start ist Marcel. Schön, dass ihr mit dabei seid. Und Marshmallow habe ich jetzt mit Cameron Withcombe. Das ist Hollow. Geile Nummer.

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1: Und Miley Cyrus hat heute Nacht direkt ein komplettes Album zum Wochenende rausgehauen. Base Persades heißt das Ding. Und ja, im Video zu Let's Get Married ist übrigens ihr echter Verlobter Max Morando an ihrer Seite, ne? Und im New Music Friday bekommt ihr sie jetzt hier. Neuer geiler Hotter.

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Na, wer hat's gesehen gestern? Das Heidi-Fest. Die ganze Welt hat ja gefühlt darüber gesprochen. Es waren ja auch internationale Stars wie Naomi Campbell oder Nicole Scherzinger vor Ort. Und es wurde fleißig getrunken, angestoßen und eine gute Zeit wurde da verbracht. Wir von Absolut Radio waren natürlich auch da. Falls ihr da mal ein paar Special-Einblicke sehen wollt, dann schaut doch gerne mal bei uns in unserer Instagram-Story vorbei. Absolut Radio heißen wir da. Und wenn ihr eh schon da seid, gerne mal ein Follow da lassen. Ne? Alle Farben, der folgt uns zum Beispiel auch. Same Old Sky bekommt ihr jetzt hier auf Absolut Hot. Ich bin Marcel.

auf hier, hier auf Absolut Hot, neuer geiler Hotter. Es ist Freitag, Freunde. Ich hoffe, ihr seid schon drin im wohlgesonnenen Wochenende. Falls noch nicht, dann liefern wir euch jetzt auf jeden Fall eine gute Nummer. Das ist Band hier auf Absolut Hot.

Ja, Meinung muss man zulassen können, ne? Das ist absolut hot. Marcel hier für euch am Start, neuer geiler Hotter. Und ihr habt euch reingemeldet an die Studio-Hotline, die 0160 4800 700. Da hat sich auch André aus Neuss in Nordrhein-Westfalen reingemeldet und meinte, hab das Heidi-Fest original 5 Minuten gesehen und dann musste ich abschalten. So eine gequirlte Scheiße. Hey, ganz ehrlich, kann man so offen im Raum stehen lassen? Ich hab's zum Beispiel gar nicht gesehen. Ich weiß nur, dass wir vor Ort waren, nette Interviews geführt haben. Wie steht ihr dazu? Habt ihr es geschaut? War es was für euch? Meldet euch doch gerne rein. 0160 4800 700.

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13: 16 Uhr hier an diesem Freitag. Das ist Absolut Hot. Ich bin Marcel und Robin Schulz, den bekommt ihr jetzt. Der macht jetzt nämlich den Anfang mit Take It Slow. Happy Friday, Freunde.

ganz langsam, aber ganz langsam fängt die Nummer an und dann geht sie hoch. Und ich liebe solche Nummern. Ich nenne sie auch immer die Achterbahnnummern. Ne? Da fängt man ganz, ganz langsam an und irgendwann kommt diese eine Kurve, wo du denkst, Alter, was geht denn jetzt ab? Und genau das zeigt uns Neptunica mit What If, neuer geiler Hotter.

Das ist absolut hot. Ich bin Marcel. Hi, wir haben es 3:45 hier an diesem Friday. Tiffany Aris, die lässt sich das nicht zweimal sagen, hat eine neue Nummer gedroppt und denkt sich so, ey komm, find mich, ja? If you can. Ich bin schon im Wochenende. Das ist Find Me.

2005 geboren. Na, das klingt für mich Millennial, als wäre der erst irgendwie 10 Jahre alt. Das ist absolut hot. Marcel für euch am Start. Und die Rede, die ist von Somber. Ja, dieser Mann trifft wortwörtlich die Herzen seiner Fans. Warum? Weil er einfach mit Gefühl singt und einfach tiefe Botschaften hat. 12 to 12 habe ich jetzt hier für euch auf absolut hot.

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1: Hallo, Hallöchen, Marcel hier für euch auf Absolut Hot, Freunde. Es ist Freitag, ich hoffe, die Laune steigt so allmählich und vielleicht macht ihr euch ja heute fertig für euren Girls-Abend oder für euren Männerabend oder für euren Freundschaftsabend und ihr sagt, Alter, es ist Freitag, ich mache hier gar nichts mehr, außer auf der Couch chillen und mir vielleicht irgendwie was Geiles zum Essen zu bestellen. Wir begleiten euch natürlich mit der hottesten Playlist im Radio und egal, ob der Pizzabote klingelt oder eure besten Freunde, hier ist es Age mit Ring My Bell.

16:45 Uhr haben wir es hier auf Absolut Hot. Marcel ist für euch am Start. Hallöchen. Und ich gebe direkt mal weiter und ab an Topic. Den habe ich jetzt hier in der Playlist mit Lucky Ones. Neuer geiler Hotter.

0: Als ihr geschlafen habt, haben eure Stars neue Musik gedroppt. Hier im New Music Friday, ich bin Marcel. Und wenn euch das hier gleich bekannt vorkommt, dann habt ihr verdammt gute Ohren. Denn Troy Sivan hat für Party ein Sample aus Madonnas Music verwendet. Und im Video ist einfach Gandalf-Darsteller Sir Ian McKellen der Erzähler. Also mehr Popkultur geht heute wirklich nicht mehr. Hier ist Party von Troy Sivan am New Music Friday.
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5: 17 Uhr haben wir es hier auf Absolut Hot. Ich bin Marcel, Freunde, und es ist New Music Friday. Also die Musik, die heute Nacht erschienen ist, die bekommt ihr ganz neu bei uns in der Playlist. Da hören wir auch um 17.20 Uhr mal rein, was Rose Neues rausgebracht hat. Geht übrigens an alle Menschen die Botschaft, die gerade Herzschmerz haben und sagen, kein Bock mehr, mich verletzen zu lassen. Dann auf jeden Fall da mal die Öhrchen spitzen bei diesem Song. Oliver Heldens macht jetzt den Anfang in dieser Stunde. Das ist A-E-I-O-U.

geiler Hotter. Das ist absolut hot. Ich bin Marcel, hallöchen. Und die Jungs von Fastboy, die habe ich jetzt hier, die warten schon in der Pole Position. Die haben wir übrigens gestern auch getroffen beim Heidi-Fest. Wir waren ja vor Ort. Falls ihr da sehen wollt, wie Fastboy für uns singen, dann checkt auf jeden Fall mal unsere Instagram-Story aus. Absolut Radio heißen wir auf Instagram. Und lasst gerne auch ein Follow da. Mit Music Sounds bekommt ihr sie jetzt hier. Der ist neu.

Ein letztes Mal noch der Sonne entgegen. Das ist absolut hot. Ich bin Marcel. Ja, und Freunde, vielleicht merkt ihr es auch. Ne, so Sommer ist gar nicht mehr. Es wird schon ab 19:30, 20 Uhr dunkel. Da ist überhaupt nichts mehr mit Sommer, Sonne, Sonnenschein. Aber musikalisch machen wir das jetzt auf jeden Fall zusammen mit Moskenner und Worship the Sun. Für euch am Start ist Marcel an diesem Freitag. Wir haben es 5:15.

Und Rose hat keine Lust mehr auf Herzschmerz und startet mit dem New Trick gerade ihr nächstes Kapitel. Ich bin Marcel, ihr seid bei Absolut Hot, neuer geiler Hotter. Und Fun Fact, das komplette Musikvideo wurde tatsächlich mit einem iPhone 18 Pro gedreht. Brandneu jetzt hier für euch am Start, das ist Rose.

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Früher, da hat er noch im Auto gelebt, zusammen mit seiner Frau, die aus Hawaii extra zu ihm gekommen ist, der Liebe wegen. Und an ihn geglaubt haben eigentlich sehr, sehr wenige Menschen. Irgendwann dachte sich Alex Warren, ach komm, scheiß drauf, ich lade einfach mal Songs ins Internet hoch. Kann doch nicht schlimmer werden, ne? Und es ist genau das Gegenteil passiert. Es ist alles besser geworden. Er wurde entdeckt, er wurde erkannt und innerhalb kürzester Zeit ist er durch die Decke gegangen, ja? Bekommt jetzt auch hier mit Emerald Eyes, Smaragdaugen. Listen.

geiler Hotter. Das ist absolut hot für euch. Am Start ist Marcel. Schön, dass ihr wieder dabei seid, Freunde. Wir haben es 17:45 und Adela bekommt ihr jetzt mit Ain't in L.A.

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8: Packen wir es an, oder? Dem Freitag entgegen, das ist absolut hot. Ich bin Marcel, Freunde. Und ja, ich würde sagen, Peggy Gou und Aerostar, die lassen wir jetzt einfach mal lossingen. Hier um kurz nach 18 Uhr, das ist Woman.

In Rio de Janeiro ist ein Song entstanden, wo sich Lost Frequencies dachte, geil, das fühlt sich hier an wie das Paradies, ne? Und deswegen hat er sich auch Mari Froes mit ins Boot geholt und Paraíso rausgebracht. Also das Paradies, er singt davon. Jetzt hier neue Nummer auf Absolut Hot.

Man muss das Rad nicht immer neu erfinden, um einen guten Song rauszuhauen. Das beweisen uns auch die Jungs von You Not Us. Die haben einen 2000er-Hit rausgehauen. Ne? Daddy DJ haben sie dann so ein bisschen in Staub fein geschliffen und ihr eigenes Ding draus gedreht. Flipside nennen sie das Ding und es kann sich wirklich hören lassen. Bekommt ihr jetzt hier um 18.15 Uhr auf Absolut Hot. Neuer, geiler, hotter. Ich bin Marcel, hi.

Es tut mir so leid für euch alle da draußen, die sagen, ey, ich kann mit dem Oktoberfest überhaupt nichts anfangen. Ne? Morgen startet es wieder das größte Volksfest der Welt in München. Und es gibt viele Menschen, die sagen, ich will damit gar nichts zu tun haben. Das tangiert mich überhaupt nicht. Und dann wird man aber die ganze Zeit auf Instagram damit konfrontiert von irgendwelchen Videos, die man nicht sehen will. Freunde, 16 Tage müssen wir durchhalten. Dann ist dieser Schrecken auch wieder vorbei. Wir versorgen euch bis dahin mit der hottesten Playlist. Das ist Olivia Dean jetzt hier für euch.

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bleibt mir bitte alle fern. Ich höre es auch schon in den Redaktionsräumen. Die ersten fangen an zu husten und zu niesen. Na, die Grippe- und Erkältungszeit, die treibt, glaube ich, jetzt langsam so ihr Unwesen. Ich habe da gar keinen Bock drauf. Ich hoffe, ihr da draußen seid alle gesund. Ne? Also auf jeden Fall schön Vitamine zu euch nehmen. Ich kann ja immer nur Zink empfehlen. Ist so meine Geheimwaffe. Und dann stehen wir das hoffentlich gemeinsam durch. Jetzt habe ich Band hier für euch mit Trippin. Das ist absolut hot. Neuer geiler Hotter. Ich bin Marcel. Hi.

Tyler Hotter. Es ist Viertel vor sieben und Iggy Kelly haut jetzt mit Miracle mal einen raus. Ich würde sagen, da geht's in die Richtung Optimismus. Ne? Klingt auf jeden Fall super geil. Jetzt hier für euch auf Absolut Hot.

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1: Unsere große Schmusekatze, ne? Unser Teddybär, Teddy Swims, der hat heute Nacht was gedroppt und zwar was richtig Geiles. Der räumt nämlich heute mit dem perfekten Mann auf, ja? In Perfect Man macht er ziemlich ehrlich klar, dass es den ja sowieso nicht gibt. Das Album dazu heißt übrigens ausgerechnet Ugly und erscheint im Januar. Jetzt neu hier bei Absolut Hot im New Music Friday. Das ist Teddy Swims mit Perfect Man. 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